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1: Aktuell haben wir noch keine Verkehrsmeldung aus dem Grossraum Zürich und Zürich-Oberland aus der Zürichsee-Region. Wenn ihr aber unterwegs sind und etwas beobachtet habt, ist die Nummer für eure Beobachtungen 0800 und 3x60. Alle unterwegs, weiterhin eine gute und eine sichere Fahrt.
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1: Heute ist es zeitweise sonnig mit Quellwolken und es wird wieder wärmer. Aktuell messen wir in der Stadt Zürich 20 Grad, Langnau am Albis und das Durbental 19 Grad. Morgen ist es mehrheitlich sonnig und warm.
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2: Hier bei Radio Zürichsee kommen dir die Musik über, die gut in den Tag starten lässt mit wunderbarem 90er Softrock von Aerosmith und 80er Sound von Rod Stewart. Wir machen uns aufstehen einfacher. Guten Morgen!
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Manchmal braucht es einfach ein paar kleine Anpassungen und es passt perfekt. Guten Morgen, ihr hört Radio Zürichsee. Beim 2009er-Hit von der Aura Dionne war das genau der Fall gewesen. Ihr Song «I Will Love You Monday» ist in einer ersten Version in Dänemark als Folk-Pop-Song rausgekommen, also so eher im Akustik-Gitarren-Bereich. Und dann hat sie für den internationalen Markt eine komplett neue Version aufgenommen. Im Refrain noch Zahl 365 dazugefügt, sodass auch klar ist, ich liebe dich jeden Tag vom ganzen Jahr. Und zack, ist ein riesiger Nummer 1 Hit rausgekommen. Den gibt es jetzt gerade für euch. Guten Morgen miteinander.

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1: Alles noch ruhig auf der Straße im Sendegebiet Grossraum Zürich, Zürich Oberland und rund um den Zürichsee. Wenn ihr aber etwas beobachtet habt, die Nummer für eure Beobachtungen ist 0800 und 3x60. All unterwegs weiterhin eine gute und eine sichere Fahrt. In 4 Minuten ist es 5:30.
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1: Mit dem Marco Huber. Guten Morgen. Der Kanton Glarus greift den Bruwald Standseilbahn finanziell unter die Arme. Die Aktiengesellschaft soll für das erste 600'000 Franken überkommen, damit sie zahlungsfähig bleibt. Zu einem späteren Zeitpunkt soll dann je nach Bedarf weiteres Geld vom Kanton fliessen, teilt der Glarner Regierungsrat mit. Die Standseilbahn erschliesst den autofreien Kur- und Ferienort. Nach der jüngsten Eskalation im Jemen-Konflikt fordert das UNO-Menschenrechtsbüro, dass die gegenseitigen Angriffe aufhören sollen. Es besteht die Gefahr, dass der Jemen wieder in einen Konflikt gestürzt werden könnte, sagt der UNO-Hochkommissar Volker Türk. Angriffe auf zivile Infrastruktur würden das Leid der Zivilbevölkerung verschärfen. Nach heftiger Kritik hat sich der Weltfußballverband FIFA von seinem Betriebsdirektor Kevin Lamour getrennt. Die FIFA hat einen entsprechenden Bericht von der New York Times bestätigt, wo bekannt worden ist, dass der FIFA-Präsident Gianni Infantino Anteil von der Weltmeisterschaft und auch von anderen Turnieren an Investoren hat wollen verkaufen. Hat der Betriebsdirektor sich gegen den FIFA-Chef gestellt?
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1: Heute ist es zeitweise sonnig mit Quellwolken. Es wird auch wieder wärmer. Aktuell messen wir in der Stadt Zürich 20 Grad, Mur und Neftenbach 19 Grad. Morgen ist es mehrheitlich sonnig und warm. 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

Auch heute Morgen interessiert eure Meinung hier bei Radio Zürichsee. Wunderschönen guten Morgen. Bei der Frage vom Tag geht es heute um künstliche Intelligenz. Nämlich um die KI, die Flyer generiert. Mir geht letztens wieder aufgefallen, jeder Flyer, den du heute irgendwie siehst und alle Einladungen sind alle nur noch von einer KI gemacht, sehen alle genau gleich aus. Wie findet ihr das? Fällt euch das auch so auf? Oder sagt ihr, ist doch gleich, Hauptsache es sieht schön aus. Eure Meinung direkt ins Studio via WhatsApp-Sprachnachricht auf 079 255 71 71. Guten Morgen!

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1: Verkehrsübersicht vom 5 vor 6. Es hat eine Einmeldung aus dem Grossraum Zürich. Und zwar haben der stockenden Verkehr vor dem Kubristunnel Richtung St. Gallen. Sonst ist es aktuell noch ruhig. Alle Verkehrsmeldungen auch jederzeit im Detail auf radiozürichsee.ch oder in der Radio Zürichsee App. Allen unterwegs ganz gute und sichere Fahrt an euer Ziel.
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2: Mit dem Marco Huber. Guten Morgen. Nach der jüngsten Eskalation im Jemen-Konflikt fordert das UNO-Menschenrechtsbüro, dass die gegenseitigen Angriffe sofort aufhören sollen. Es besteht die Gefahr, dass der Jemen wieder in einen Konflikt gestürzt werden könnte, sagt der UNO-Hochkommissar Volker Türk. Angriffe auf zivile Infrastruktur würden das Leid der Zivilbevölkerung verschärfen. Das in einer Zeit, wo schon mindestens 18 Millionen Menschen im Jemen von Ernährungsunsicherheit betroffen sind. Kürzlich ist es im Jemen zu den schwersten Kampfhandlungen seit dem Waffenstillstand von 2022 gekommen. Der Weltfußballverband FIFA trennt sich vom Betriebsdirektor Kevin Lamour. Die FIFA hat den entsprechenden Bericht von der New York Times bestätigt, wo bekannt worden ist, dass der FIFA-Chef Gianni Infantino Anteil von der Fußball-Weltmeisterschaft und anderen Turnieren an Investoren will verkaufen. Hat der Betriebsdirektor Kevin Lamour sich gegen den Gianni Infantino gestellt. In einem offenen Brief hat er geschrieben, der Gianni Infantino habe seine Mitarbeiter bei der FIFA hintergangen. Der Kanton Glarus greift der Bruwald-Standseilbahn finanziell unter die Arme. Die Aktiengesellschaft soll fürs erste 600'000 Franken bekommen, damit sie zahlungsfähig bleiben kann. Zu einem späteren Zeitpunkt soll es dann allenfalls je nach Bedarf weiteres Geld vom Kanton geben, teilt der Glarner Regierungsrat mit. Die Standseilbahn erschliesst den autofreien Kur- und Ferienort oberhalb vom Glarner Land. Zum Sport. Der Schweizer Fußballnationalspieler Nico Elvedi wechselt offenbar von der deutschen Bundesliga in die englische Premier League. Der 29-jährige Zürcher Oberländer kommt laut dem Sportsender Sky einen Vertrag bei Leeds United über. Zuletzt hat der Verteidiger 9 Jahre lang für Borussia Mönchengladbach gespielt.
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2: Heute ist es zeitweise sonnig mit Quellwolken. Es wird wieder wärmer. Aktuell messen wir in der Stadt Zürich 20 Grad, Bubike und Diesdorf 19 Grad. Morgen ist es mehrheitlich sonnig und warm.
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1: Zusammen sind wir unterwegs in den noch frühen Dienstagmorgen. Das ganz gemütlich mit Musik von der Whitney Houston und ihrem My Love is Your Love aus den 90er Jahren. Dann habe ich aber auch 80er Sound am Start, der wach macht von der Gianna Nannini. Schönen guten Morgen.
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6 Minuten nach der 6 sind wir an Radio Zürichsee eingeschaltet. Wunderschönen guten Morgen. Kennen Sie das auch? Sind irgendwo am Posten, nehmen eine Verpackung in die Hand und irgendwie gefühlt, ist nicht mehr das gleiche wie vor einem halben Jahr, vor 2 Jahren. Ist mir gerade letzte wieder passiert, da durfte ich so feine Schöckeli posten und das Gefühl hatte, hey, der Sack mit diesen runden Schöckeli drin, der ist irgendwie viel leichter geworden. Effektiv der Fall. Schrinkflation. Auf einmal hat es weniger in der Verpackung drin, als man sich eigentlich gewohnt ist. Passiert euch da bei uns nicht. Ihr kommt immer noch genau gleich viel und noch mehr über. Jetzt dann gerade wunderbare 2000er Wohlfühlpop von der One Republic. Zuerst gehen wir aber ab in die 80er Jahre. Geniessen die unglaublich schöne Nummern von FRD.

0: Trailer-Star versteckt sich hinter der heutigen Story. Mitraten ist angesagt hier bei Radio Zürichsee. 14 Minuten nach der 6 haben wir es. Guten Morgen.
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2: Stellt euch Folgendes vor. New York, Mitte der 80er Jahre. Eine junge Sängerin hat einen Song, aber zu wenig Geld für eine professionelle Aufnahme. Sie geht nicht zu einem Plattenlabel oder zu einem Produzent, sie pumpt den Papi an.
3: Oh.
2: Logisch, als Vater gibt man da einen Batzen. $6,000. Die Investition klappt, der Song kommt an, Konzert, Hitparade, Fans und der Kredit vom Papi ist bald wieder zurückgezahlt. Die Frau, die mit dem väterlichen Batzen einen Welthit gemacht hat, ist Taylor Dane.

0: Wir haben nur die besten Hits für euch aus den 80er und 90er Jahren. Und das beweise ich euch gerade direkt nach den News wieder. Es kommt ein 80er-Song, der hat 3 Grammys abgeräumt. Unter anderem den Grammy für Record of the Year. Hat ein Schlagzeug-Intro, das er ab dem ersten Ton kennt und singt über eine Schauspielerin, wobei es ist dann im Nachhinein irgendwann mal gesagt worden, ja, der Name, der da verwendet wird, der sei klanglich einfach so perfekt gewesen für den Song. Darum sei es eigentlich gleich, ob jetzt der Schlagzeuger gerade mit dieser Dame zusammen war oder nicht. Um welchen Song das sich handelt, ihr hört es gerade direkt nach einem kleinen News-Update.
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1: Wir schauen rasch auf die Strasse. Da haben wir vor allem im grossen Raum Zürich bereits Morgenverkehr auf dem Nordring, das heisst auf der A1 Bern Richtung St. Gallen. Zwischen Dietikon und dem Gubrisch-Tunnel, da haben wir Stau. Dann ebenfalls mehr Zeit einrechnen, münder in die Gegenrichtung A1 St. Gallen Richtung Zürich, zwischen dem Rastplatz Balteswil und Wallisellen und auch auf der Westumfahrung Richtung Basel-Laburdorf Nord bis ans Limmataler Kreuz. Auch dort braucht es Geduld. Und dann haben wir noch eine Mail ins Studio bekommen in Wald im Zürich Oberland. Dort gäbe es eine Baustelle bei der reformierten Kirche. Das könnte also auch Stau geben. Allen unterwegs viel Geduld und vor allem gute Fahrt an euer Ziel. Jetzt ist es 6:35.
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0: mit dem Marco Huber. Guten Morgen. In Deutschland hat die Gewerkschaft Verdi zu einem 24-stündigen Warnstreik an 6 Seehäfen aufgerufen. Der Streik ist gestern Abend schon losgegangen. Betroffen sind unter anderem auch Häfen zu Hamburg und zu Bremen. Hintergrund sind Tarifverhandlungen für die etwa 11'000 Hafenangestellten. Nach der jüngsten Eskalation im Jemen fordert das UNO-Menschenrechtsbüro, dass die gegenseitigen Angriffe gestoppt werden müssen. Es besteht die Gefahr, dass der Jemen wieder in einen Konflikt gestürzt werden könnte, sagt der UNO-Hochkommissar Volker Türk. Angriffe auf zivile Infrastruktur würden das Leid der Zivilbevölkerung verschärfen. Der Kanton Glarus greift die Bruwald-Standseilbahn finanziell unter die Arme. Die Aktiengesellschaft soll für das erste 600'000 Franken bekommen, damit sie zahlungsfähig bleibt. Später soll es dann je nach Bedarf weiteres Geld vom Kanton geben, teilt der Glarner Regierungsrat mit. Die Standseilbahn erschließt den autofreien Kur- und Ferienort Bruwald.
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0: Heute ist es zeitweise sonnig mit Quellwolken, es wird auch wieder wärmer. Aktuell messen wir in der Stadt Zürich 20 Grad, heute Weil am See und in Embrach 19 Grad. Morgen ist es mehrheitlich sonnig und warm. 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
2: Egal, ob ihr in der Ferien gewesen seid oder nicht, gefühlt geht's in dieser Woche so richtig, richtig wieder ab. Alle sind zurück und vor allem Terminkalender voll. Wie wir mit dem können umgehen, das gehört ihr gerade am 5 über halb 7. Zuerst gibt's ein bisschen 90er-Sound von der Natalie Imbruglia und der Song aus den 80er Jahren, der einfach geniales Intro hat. Schlagzeug, 3 Grammys abgeräumt. Viel Spass mit Toto und Rosanna.
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0: Gefühl, jetzt ist einfach alles losgegangen. Guten Morgen miteinander, das ist Zürich Seelwach mit Flo Michel. 6 Minuten nach der 6:30 haben wir es jetzt. Mit dem Ende der Sommerferien hat es bei mir im Kalender, also wirklich zack, voll bis unters Dach. Termin da, Meeting dort, gefühlt kommst nicht mehr zur Ruhe. Mal schnell Hand raus da aussen, wem geht's gleich? Ah, doch, der eine oder andere. Zum Glück gibt es ja die sozialen Medien. Mir hat gerade letzte eine österreichische Influencerin geschneit mit einer sehr, sehr schönen Nachricht zu dem Thema.
1: Hör mal auf, so plakativ immer zu sagen, life is good, work is bad. Ja, es geht einfach darum, im besten Fall in beiden Feldern Elemente zu haben, die dir Kraft geben, und zwar mehr Elemente, die dir Kraft geben, als dir Kraft kosten. Ich glaube, das ist der Schlüssel am Ende zu Glück, Ausgeglichenheit und Zufriedenheit.
0: Ja, recht hat er. Und machen wir jetzt gerade so. Wir holen uns die Energie auch da beim Arbeiten, auf dem Weg zum Arbeiten, beim Morgenessen, wo ihr gerade unterwegs seid, in Form von genialer Musik aus den 80er Jahren. Jetzt der King of Pop für euch mit Billie Jean da bei Radio Zürichsee. Guten Morgen!

0: Gute 16 Minuten ist es 7 Uhr, haben Radio Zürichsee eingeschaltet. Zeit zum Aussentelefonieren. Der Keller, der hätte gerne seine Tierli zurück.
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2: Geiger.
3: Grüezi, da ist Keller. Bin ich jetzt beim Gemeinderat?
2: Jawohl, ja.
3: Ich habe vor längerem mal bei euch, ganz in der Nähe, habe ich mal die Pfauen ausgesetzt, weil ich keinen Platz mehr hatte. Ich wollte die wieder holen. Jetzt, ich finde die niemand. Habt ihr die mal eingepackt oder so?
2: Wo haben die Pfauen ausgesetzt?
3: Bei den Felsen zu, hä?
2: Ja, mit diesen Pfauen haben wir ewig Reklamationen. Ah, sind da gsi.
3: Ah, dann sind sie noch rum.
2: Ja. Ich weiß nicht, was jetzt sie sind. Wieso könnt ihr die Pfauen aussetzen?
3: Ich konnte es hier nicht mehr brauchen, oder? Es ist auch noch zu wenig Platz gehabt.
2: Ja, und sind jetzt bei dir einfach aus, oder wie?
3: Genau. Der Wert von Pfauen ist gestiegen in der letzten Zeit. Jetzt bräuchte es wieder. Wo sind die etwa?
2: Ja. Zuerst aussetzen, weil es tierschutztechnisch gerne nicht geht. Und danach wird man es noch wieder holen. Vorher hätte ich noch gerne die Adresse.
3: Was, von den Pfauen?
2: Nein, von ihnen.
3: Könnt ihr mir schnell kochen und helfen, allenfalls mit suchen?
2: Ja, wahrscheinlich schon. Sucht ihr einen anderen doof.
3: Warte, da hinten sehe ich einen. Warte, schnell anlegen.
2: Warte.
3: Ah.
2: Hallo?
3: Ah, nicht getroffen.
2: Sehr gut.
3: Aber wenn wir treffen, würdest du mir das Fleisch abkaufen?
2: Ich helfe dir denn.
3: Oh, du kommst gleich helfen?
2: Ich bin jetzt oben im Telefon, oder was?
3: Herzlich willkommen beim Kellerfon und liebe Grüße von Philipp.
2: Ja, sicher nicht. Ich werde es nicht vergessen.
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0: Ihr habt Radio Zürichsee eingeschaltet. Für euch parat ein 80er-Hit, der schon so viel Mal neu interpretiert worden ist, dass er ihn ganz sicher auch schon in einem Film, in einer Serie oder sonst irgendwo gehört oder gesehen habt. Es ist einer der bekanntesten 80er-Synthie-Pop-Hits. Und beim Mitsingen merkt ihr, es könnte ein bisschen schwierig werden. Riesen Stimmumfang. Welcher Song das ist, ich höre jetzt gerade nach einem News-Update.
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0: Zuerst aber rasch ein Blick auf die Straße. Da haben wir Morgenverkehr im Grossraum Zürich. Es stockt und staut sich ziemlich auf allen Strecken, wo ihr am Morgen mehr Zeit einrechnen müsst. Auch im Zürcher Oberland braucht ihr bereits mehr Zeit, nämlich beim Autobahnende Hiwil abtürnten. Allen unterwegs kommen gut und sicher auch ein Ziel. 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
2: Mit dem Marco Huber. Guten Morgen. In Deutschland hat die Gewerkschaft Verdi zu einem 24-stündigen Warnstreik an total 6 Seehäfen aufgerufen. Der Streik ist gestern Abend schon losgegangen und dauert an. Betroffen sind unter anderem auch Häfen zu Hamburg und zu Bremen. Hintergrund sind Tarifverhandlungen für die etwa 11'000 Hafenangestellten. Die Gewerkschaft fordert über 8% mehr Lohn. Google sichert sich zum Training von künstlicher Intelligenz ein grosses Datenpaket von der ehemaligen US-Billigfluglinie Spirit Airlines. Google betont, dass vor der Übergabe der Daten alle personenbezogenen Informationen sollen entfernt werden. Für ein Gebot von 10 Millionen Dollar hat der Tech-Konzern unter anderem 100 Millionen E-Mails und 500 Millionen Unterhaltungen auf der Messaging-Plattform Teams geholt, wie Unterlagen zeigen. Die Fluggesellschaft Spirit Airlines hat nach 2 Insolvenzverfahren im vergangenen Mai den Betrieb eingestellt. Eine Stadt in der Türkei beansprucht den Ursprung von der legendären Odyssee für sich. Das Heldenepos vom Dichter Homer soll in Bornova in der türkischen Provinz Izmir entstanden sein. Das vermuten zumindest türkische Wissenschaftler. In einer Höhle dort soll der Homer in der Antike angeblich seine Gedichte verfasst haben, berichtet Online-Medien. Die Behörden in der türkischen Provinz erhoffen sich auch gewisse wirtschaftliche Vorteile vom Hype rund um den Kinofilm The Odyssey. Der Film vom Regisseur Christopher Nolan mit dem Schauspieler Matt Damon in der Hauptrolle als antiker Held Odysseus ist vor ein paar Wochen ins Kino gekommen.
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2: Es ist zeitweise sonnig heute mit ein paar Quellwolken. Es wird wieder ein Spürchen wärmer. Aktuell messen wir in der Stadt Zürich 20 Grad. Zu Richterswil und Nürnsdorf 19 Grad. Morgen ist es mehrheitlich sonnig und warm.
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0: Die einen starten bereits mit Arbeiten, die anderen sind noch in ihrer Morgenroutine, vielleicht gerade am Sport oder am Kaffee trinken. Und wir haben den Sound, der euch gut in die Dienstag begleitet, das mit einem der bekanntesten Synthie-Pop-Hits aus den 80er Jahren. Jetzt gibt es einen zum Mitsingen von Aha, Take On Me, und nachher geht es ab zum Mike Oldfield. So tönt die Dienstag einfach perfekt.
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0: 7. Tag bei Radio Zürichsee. Aufstehen mit guter Musik. Guten Morgen miteinander.
1: Okay, nochmal.
0: Ja, könnt ihr haben. Nochmal und noch mehr gute Musik. Mögt ihr euch noch erinnern, in den 90er Jahren, wo die Fernsehshows dominiert haben, also Ally McBeal, Friends und auch Dawson Creek. Ein Riesenphänomen damals, der Soundtrack zum diesen Serien, also die Alben, sind in den Charts gelandet. Und bei Dawson Creek ist es ja so, dass der Soundtrack schon in den Charts war, bevor überhaupt die Serie rausgekommen ist. Ganz zuvorderst vorne auf dem Soundtrack wunderbare 90er-Pop von den Sixpence None the Richer. Und sie da nicht mehr wegzudenken und einfach perfekt, um in so einen Tag starten. Guten Morgen.

0: Dienstag in 13 Minuten nach der 7. Tag bei Radio Zürichsee. Und wir haben auch heute wieder eine kleine Weisheit für euren Tag in Form von einer Songzeile.
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0: Im Jahr 2000 hat Madonna ihre Version von American Pie veröffentlicht. Neue Interpretation vom Klassiker erinnert uns daran, wie sehr die Musik unsere Erinnerungen und unser Leben prägen könnte.

Vor langer, langer Zeit, da erinnere ich mich noch gut daran, wie mich die Musik zum Lächeln gebracht hat. Die Weisheit dahinter, manchmal langt eine Erinnerung, ein Lied oder ein Gedanke, um uns glücklich zu machen, um uns zurück in glückliche Zeiten zu bringen. Die schönsten Momente verschwinden nicht, sie begleiten uns ein Leben.

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0: ist euer Dienstag hier bei Radio Zürichsee. Wunderschönen guten Morgen. Wir haben Film und Musik am Start aus den 80er Jahren, wo aber eigentlich schon geschrieben worden ist, bevor der Film rausgekommen ist. Welcher Song das ist, ich höre es gerade nach den News.
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0: Verkehrsübersicht vom 7:30. Wir haben stockenden Verkehr und Stau im Grossraum Zürich auf ziemlich allen Strecken, wo ihr am Morgen mit mehr Verkehr rechnen müsst. Aber auch im Zürich-Oberland und in der Region Obersee stockt das beim Autobahnende in Uster, Autobahnende Hiwil und über den Seedamine Richtung Rapperswil. Allen unterwegs kommen gut und sicher an euer Ziel.
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1: Mit dem Marco Huber. Guten Morgen. In Deutschland hat die Gewerkschaft Verdi zu einem Warnstreik an insgesamt 6 Seehäfen aufgerufen. Betroffen sind unter anderem auch Häfen zu Hamburg und zu Bremen. Hintergrund sind Tarifverhandlungen für die etwa 11'000 Hafenangestellten. Der Tech-Konzern Google sichert sich zum Training von künstlicher Intelligenz ein riesiges Datenpaket von der US-Billigflug-Airline Spirit Airlines. Für ein Gebot von 10 Millionen Dollar hat Google unter anderem 100 Millionen E-Mails und 500 Millionen Unterhaltungen auf der Messaging-Plattform Teams geholt, wie Unterlagen zeigen. Google betont, dass vor der Übergabe von diesen Daten alle personenbezogenen Informationen sollen entfernt werden. Eine Stadt in der Türkei beansprucht den Ursprung von der legendären Odyssee für sich. Das Heldenepos vom Dichter Homer soll in Bornova in der türkischen Provinz Izmir entstanden sein. Das vermuten zumindest türkische Wissenschaftler. In einer Höhle dort soll der Homer in der Antike angeblich seine Gedichte verfasst haben, berichten verschiedene Online-Medien. Die Behörden in der Türkei würden sich aber wohl auch gewisse wirtschaftliche Vorteile vom Hype rund um den Kinofilm «The Odyssey» erhoffen, der vor kurzem in die Kino gekommen ist.
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1: Heute ist es zeitweise sonnig mit Quellwolken. Es wird wieder wärmer. Aktuell messen wir in der Stadt Zürich 20 Grad, Zürich und Glarus 18 Grad. Morgen ist es mehrheitlich sonnig und warm. 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
2: Wie umgehen mit dem Kalender, der wieder aus allen Nähten platzt im Moment, also nach den Sommerferien? Dann gehen wir auf den Grund, gerade um 7:30 Uhr. Zuerst jetzt aber die Filmmusik, die schon geschrieben worden ist, bevor der Film überhaupt gedreht war. Eric Carmen, Hungry Eyes, jetzt gerade da bei Radio Zürichsee. Und dann ab zu The Cure. So tönt euer Dienstag einfach perfekt.
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0: Zack und alles ist wieder voll. Also bei mir zumindest ist jetzt nach der Sommerferien wieder alles losgegangen. Guten Morgen, ist Zürich Hellwach mit Flo Michel. Mit dem Ende der Schulsommerferien ist mein Kalender wieder bis unter das Dach gefüllt. Termin da, Meeting dort. Verabredung, kommst irgendwie nicht mehr zur Ruhe. Machst du eine Hand auf bei euch? Wie sieht es aus? Hat es euch etwa gleich verwünscht? Jawohl. Und darum hat mir Instagram, wie es halt einmal so zulässt, anscheinend schnell einen Influencer reingeschneit, einen österreichischen, der uns da mal schnell wieder ein bisschen auf den Boden holt.
1: Work-Life-Balance. Es geht nicht darum, die Arbeit gegen das Leben auszuspielen. Es geht darum, wenn es möglich ist, die Arbeit so zu gestalten, dass sie dir auch Kraft geben kann. Ja?
0: Also machen wir. Wir geben uns Kraft und die Möglichkeit, zum einfach mal schnell durchschnaufen, bevor wir den Dienstag in Angriff nehmen mit dem Bobby McFerrin und sind Don't Worry, Be Happy, 6 Minuten nach der halben 8 haben wir es.

0: In 17 Minuten ist es 8 Uhr. Ihr seid unterwegs mit Radio Zürichsee. Jetzt gibt es eure Portion Morgen-Comedy mit dem Keller, der auf der Suche ist nach seinen Tieren.
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2: Tiger.
3: Grüezi, da ist Keller. Bin jetzt beim Gemeinderat.
2: Jawohl, ja.
3: Ich habe vor längerem mal bei euch, ganz in der Nähe, habe ich mal die Pfauen ausgesetzt, weil ich keinen Platz mehr hatte. Ich wollte die wieder holen. Jetzt, ich finde die niemand. Habt ihr die mal eingepackt oder so?
2: Wo habt ihr die Pfauen ausgesetzt?
3: Dort bei den Felsen zu, hä?
2: Ja, mit diesen Pfauen haben wir ewig Reklamationen. Ah, die sind da gewesen.
3: Ah, dann sind sie noch oben.
2: Ja, ja. Ich weiß nicht, wo sie jetzt noch sind. Wieso könnt ihr die Pfauen aussetzen?
3: Ich konnte es hier nicht mehr brauchen, oder? Es hat auch noch zu wenig Platz gehabt.
2: Ja, und sind jetzt bei dir einfach aus, oder wie?
3: Genau. Der Wert von Pfauen ist gestiegen in der letzten Zeit. Jetzt bräuchte ich es wieder. Wo sind die etwa?
2: Ja. Zuerst aussetzen, weil tierschutztechnisch gerne nicht geht. Und danach wird man es noch wieder holen. Vorher hätte ich noch gerne die Adresse.
3: Was, von den Pfauen?
2: Nein, von Ihnen.
3: Könnt ihr mir schnell kurz helfen, allenfalls mit suchen?
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0: unterwegs durch den Dienstagmorgen mit Radio Zürichsee. Für euch parat eine von den höchsten Stimmen aus den 90er Jahren mit einem Titel, der wie ein Liebesversprechen fürs ganze Leben tönt. Was da auf euch wartet, ihr hört es gerade nach einem News-Update.
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0: Stockender Verkehr oder Stau im Grossraum Zürich. Da stockt und staut es auf allen Strecken, die ihr am Morgen mit mehr Zeit rechnen müsst. Aber auch in der Region Zürich-Oberland und Obersee haben wir im Moment Stau. Das beim Autobahnende Zivil, Autobahnende in Uster und auch über den Sedamine Richtung Rapperswil. Alle Verkehrsmeldungen im Detail jederzeit online auf radiozürichsee.ch oder auch in der Radio Zürichsee App. Jetzt ist es 5:05. Allen unterwegs ganz gute und sichere Fahrt.
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6: Mit dem Marco Huber. Guten Morgen. Die Schweiz plant schon ab Ende Monat erste Rückführungen auf Italien. Erste spezielle Flüge dazu sagen Buch, teilt das zuständige Staatssekretariat für Migration gegenüber SRF mit. Für das erste geht es um Einzelfälle. Die Schweizer Behörden haben mit den italienischen Behörden abgemacht, dass die Überstellungen schrittweise sollen passieren sollen. Noch offen ist, ob Italien zusätzliche Bedingungen für die Rückübernahme stellt. Letzte Woche ist bekannt worden, dass Italien wieder Asylsuchende von der Schweiz aufnimmt. Möglich macht das der neue EU-Migrationspakt. Die Einnahmen vom Bund aus der Gewinnsteuer sind gemäss der NZZ seit 1990 auf über 17 Milliarden Franken angestiegen. Unternehmen zahlen mittlerweile mehr Bundessteuern als die Einwohnerinnen und Einwohner, schreibt die Zeitung. Sie verweist dabei auf Zahlen von der eidgenössischen Finanzverwaltung. Der Bund habe die Steuereinnahmen in der Vergangenheit eher zurückhaltend budgetiert. Von einer systematischen Unterschätzung könne aber keine Rede sein. Von 2007 bis 2025 sagen die effektiven Einnahmen im Schnitt um 1,3% über dem Budget gewesen. Zahl-App Twint führt ab dem nächsten Jahr direkt Lastschrift ein. Damit können Nutzerinnen und Nutzer Zahlungen, die wiederkehrend sind, z.B. für Krankenkassen, für gewisse Abo oder auch für die Stromrechnung, direkt in der Twint-App ausführen, verwalten und auch einsehen. Das teilt Twint heute mit. So soll der administrative Aufwand reduziert werden. Außerdem würden so weniger Rechnungen vergessen werden, heisst es von Twint. Das neue Angebot wird von den grössten Schweizer Banken unterstützt und sollen alternativ zum klassischen Lastschriftverfahren sein.
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6: Heute ist es zeitweise sonnig mit Quellwolken. Es wird wieder wärmer. Aktuell messen wir in der Stadt Zürich 21 Grad. Zwetzigen und Kloten 20 Grad. Morgen ist es mehrheitlich sonnig und weiterhin warm.
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0: 14 Wochen lang in den Top 10 unterwegs gewesen, dass der Song von Donna Lewis in den 90er Jahren ihren Durchbruchshit «I will love you always forever» habe ich jetzt gerade für euch und nachher wird es sportlich mit 80er Sound von Survivor. Boxhandschuhe schon mal parat legen. Guten Morgen!
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Aufstehen mit Radio Zürichsee. Jetzt gerade 6 Minuten nach 8. Wunderschönen guten Morgen. Kennt ihr sicher auch, gerade letzte passiert, bin ich unterwegs gewesen, gepostet, habe so eine Verpackung in die Hand genommen und irgendwie ist es leichter gewesen. Es ist nicht mehr so wie früher. Hat sich einfach falsch angefühlt. Dann bin ich mal schauen, 40% weniger drin. Die sogenannte Schrinkflation schlägt wieder zu. Sechs bei den Schocki, bei den Gipfeli und weiss nicht, wo sonst auch noch. Aber an einem Ort, da gibt's nicht weniger. Da gibt's genau gleich viel und noch viel mehr. Da bei Radio Zürichsee, nämlich die beste Musik aus den 80er, 90er und mehr. Und da haben wir jetzt gerade ganz schöne Nummern aus den 80er Jahren. Ricci e Poveri. Schönen guten Morgen.

0: 12 Minuten nach der 8. Ihr habt Radio Zürichsee eingeschaltet. Zeit zum Mitraten. Welcher Star versteckt sich hinter der heutigen Story?
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2: Stellt euch Folgendes vor. New York, Mitte der 80er Jahre. Eine junge Sängerin hat einen Song, aber zu wenig Geld für eine professionelle Aufnahme. Sie geht nicht zu einem Plattenlabel oder zu einem Produzenten. Sie pumpen den Papi an.
3: Oh.
2: Logisch, als Vater gibt man da einen Batzen. $6,000. Die Investition klappt. Der Song kommt an, Konzert, Hitparade, Fans und der Kredit vom Papi ist bald wieder zurückgezahlt. Die Frau, die mit dem väterlichen Batzen einen Welthit gemacht hat, ist Taylor Dane.

0: Ihr habt Radio Zürich eingeschaltet an diesem Dienstagmorgen für euch beraten 80er-Hit mit einer doch eher speziellen Mischung von Musik für diese Zeit. Pop, Rock, Rap und auch klassische Elemente. Welchen österreichischen Song so viel Musik in eins hineinbringt, ihr hört es gerade nach den News.
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0: Morgenverkehr im grossen Raum Zürich, da stockt und staut auf der bekannten Strecke. Wir haben keine außergewöhnlichen Meldungen. Allen unterwegs ganz gute und sichere Fahrt in 5 Minuten ist 8:30.
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7: Mit dem Marco Huber. Die Schweiz plant schon ab Ende dieses Monats erste Rückführungen auf Italien. Erste spezielle Flüge dazu sagen Buch, teils zuständige Staatssekretariat für Migration gegenüber SRF mit. Fürs Erste geht es um Einzelfälle. Die Schweizer Behörden haben mit den italienischen Behörden abgemacht, dass die Überstellungen schrittweise passieren sollen. Die Einnahmen vom Bund aus der Gewinnsteuer sind gemäss der NZZ 1990 auf

0: über 17 Milliarden Franken gestiegen. Unternehmen zahlen mittlerweile mehr Bundessteuern als die Einwohnerinnen und Einwohner, schreibt die Zeitung. Sie verweist dabei auf Zahlen von der eidgenössischen Finanzverwaltung. Der Bund habe die Steuereinnahmen in der Vergangenheit eher zurückhaltend budgetiert. Die Zahl-App Twint führt ab nächsten Jahr die direkte Lastschrift ein. Damit können Nutzerinnen und Nutzer Zahlungen, die immer wieder kommen, z.B. für Krankenkassen, Abos oder auch für die Stromrechnung, direkt in der Twint-App ausführen, verwalten und einsehen. So soll der administrative Aufwand reduziert werden. Außerdem würden so weniger Rechnungen in Vergessenheit geraten, heisst es von Twint.
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0: Heute ist es zeitweise sonnig mit Quellwolken. Es wird auch wieder wärmer. Aktuell messen wir in der Stadt Zürich 21 Grad, in Gossau und Rümlang 20 Grad. Morgen ist es mehrheitlich sonnig und warm. 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
2: Wie geht ihr aktuell mit einem vollen Terminkalender um? Über das reden wir gerade um 5 über halb 9. Zuerst geht es jetzt aber ab in die 90er Jahre zu der Sheryl Crow. Vorne gibt es aber noch den Song, der Pop, Rock, Rap und klassische Elemente verbindet. Der Falco für euch. Guten Morgen miteinander.
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0: bei euch mit dem Ende der Schulsommerferien auch einen Klapp gegeben und der Kalender war wieder voll gewesen. Guten Morgen miteinander, das ist Zürich Seelwach mit Flo Michel. Also bei mir wirklich gefühlt Sommerferien durch und der Kalender bis unter das Dach gefüllt. Termin da, Meeting dort, noch irgendein Treffen zwischendurch. Kommst nicht mehr zur Ruhe. Mal schnell Hand aufs Herz, wem von euch geht es gleich, Hand aufheben. Oh, doch, der eine oder andere. Zum Glück gibt es ja Social Media. Hat es mir gerade letztens einen österreichischen Influencer reingeschneit mit einem sehr, sehr schönen Tipp.
1: Hör mal auf, so plakativ immer zu sagen, life is good, work is bad. Ja, es geht einfach darum, im besten Fall in beiden Feldern Elemente zu haben, die dir Kraft geben. Und zwar mehr Elemente, die dir Kraft geben, als dir Kraft kosten. Ich glaube, das ist der Schlüssel am Ende zu Glück, Ausgeglichenheit und Zufriedenheit.
0: Also, beim Schaffen und auch privat etwas finden, was einem Kraft gibt, habe ich gerade jetzt den wunderbaren Sound vom King of Pop, Man in the Mirrors der 80er Jahre. Schönen guten Morgen.

0: Es wird Viertel von neun hier bei Radio Zürichsee. Zeit für eure Portion. 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
3: Grüezi, da ist Keller. Bin jetzt beim Gemeinderat.
2: Jawohl, ja.
3: Ich habe vor längerem mal bei euch, ganz in der Nähe, habe ich mal die Pfauen ausgesetzt, weil ich keinen Platz mehr hatte. Ich wollte die wieder holen. Jetzt, ich finde die niemand. Haben die die mal eingepackt oder so?
2: Wo haben die Pfauen ausgesetzt?
3: Dort bei den Felsen zu, hä?
2: Ja, mit diesen Pfauen haben wir ewig Reklamationen. Ah, sind da gsi.
3: Ah, dann sind sie noch mehr.
2: Ja, ja. Ich weiß nicht, was jetzt sie sind. Wieso können die die Pfauen aussetzen?
3: Ich konnte es hier nicht mehr brauchen, oder? Es haben auch noch zu wenig Platz gehabt.
2: Ja, und dann setzen wir die einfach aus, oder wie?
3: Genau. Der Wert von Pfauen ist gestiegen in der letzten Zeit. Jetzt bräuchte ich es wieder. Wo sind die etwa?
2: Ja. Zuerst aussetzen, weil tierschutztechnisch gerne nicht geht. Und danach wird man es noch wieder holen. Vorher hätte ich noch gerne die Adresse.
3: Was, von den Pfauen?
2: Nein, von ihnen.
3: Könnt ihr mir schnell kochen helfen, allenfalls mit suchen?
2: Na, wahrscheinlich schon. Sucht ihr einen anderen Doofen.
3: Warte, da hinten sehe ich einen. Warte, schnell anlegen.
2: Warte.
3: Ah.
2: Hallo?
3: Ah, nicht getroffen.
2: Sehr gut.
3: Aber wenn ich mich treffe, würdest du mir das Fleisch abkaufen?
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3: Oh, du kommst gleich helfen?
2: Ich bin jetzt oben im Kellerfon, oder was?
3: Herzlich willkommen beim Kellerfon und liebe Grüße von Philipp.
2: Ja, sicher nicht. Ich werde es nicht vergessen.
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0: Ihr habt Radio Zürichsee eingeschaltet an dem Dienstagmorgen für euch parat. Werbemusik, eigentlich geschrieben worden für einen Werbespot im Fernsehen. Rausgekommen, ein riesen Hit in den 90er Jahren. Welcher Song das ist, ich höre jetzt gerade nach einem News-Update.
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0: Verkehrsübersicht vom 5 vor 9. Es stockt und staut vor allem im Grossraum Zürich auf den bekannten Strecken, das heisst auf dem Nordring, aber auch auf der Westumfahrung auf dem Weg Richtung Stadt rein, durch den Hardwald und auf der A4 Richtung Winterthur. Alle unterwegs kommen gut und vor allem sicher an euer Ziel.
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6: Mit dem Marco Huber. Die Schweiz plant ab Ende August erste Rückführungen auf Italien. Erste spezielle Flüge dazu sind bereits gebucht, heisst von Seite vom Staatssekretariat für Migration gegenüber SRF. Fürs Erste geht es um Einzelfälle. Die Schweizer Behörden haben mit den italienischen Behörden vereinbart, dass die Überstellungen schrittweise passieren sollen. Noch offen ist, ob Italien zusätzliche Bedingungen für die Rückübernahme stellt. Letzte Woche ist herausgekommen, dass Italien wieder Asylsuchende von der Schweiz aufnimmt. Möglich macht das der neue EU-Migrationspakt. Die Zahl-App Twint führt ab dem nächsten Jahr direkt Lastschrift ein. Damit können Nutzerinnen und Nutzer Zahlungen, die wiederkommen, zum Beispiel für Krankenkassen, Abo oder auch für die Stromrechnung, direkt in der Twint-App ausführen, verwalten und einsehen. So soll der administrative Aufwand reduziert werden. Außerdem würden so weniger Rechnungen vergessen werden, heisst es in einer Mitteilung von Twint. Das neue Angebot wird von den grössten Banken in der Schweiz unterstützt und sollen Alternativen zum klassischen LSV zum Lastschriftverfahren sein. Der norwegische König Harald V. ist nach einer ärztlichen Untersuchung ins Spital eingeliefert worden. Der 89-jährige Monarch sei letzte Woche wegen einer Form von Blutarmut behandelt worden, teilt der norwegische Königshof mit. Es bräuchte aber jetzt eine zusätzliche Spitalbehandlung. Der norwegische Regent sei für 2 Wochen krankgeschrieben. Er hat schon seit längerer Zeit mit Krankheiten zu kämpfen.
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6: Heute ist es zeitweise sonnig mit Quellwolken, es wird auch wieder wärmer. Aktuell messen wir in der Stadt Zürich 21 Grad, Adliswil und Seefrätiken 20 Grad. Morgen ist es mehrheitlich sonnig und warm.
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0: Die Sonne zeigt sich wieder an diesem Dienstag und wir haben die Musik dazu mit ein bisschen Summer Feeling von Bacardi. Also sprich Bacardi Feeling mit der Kate Janai und ihrem grossen 80er-Hit, der eigentlich als Werbesong geplant war und dann zum Pop-Hit mutiert. Da gibt es jetzt gerade hinten drin noch 80er-Sound von Billy Joel und etwas aus den 90er von Lionel Richie. So gehen wir mit viel Abwechslung durch den Dienstag.
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0: 10 Minuten nach der 9 in Radio Zürichsee eingeschaltet. Bei der Frage vom Tag interessiert jeden Tag eure Meinung. Könnt ihr durchgeben auf 079 255 71 71. Die Frage heute, ist es okay, mit KI Flyer zu produzieren, wenn dann nachher alle gleich aussehen? Ist mir gerade letzte aufgefallen. Der Robert hat sich da gemeldet.
1: Wer KI nutzt, um einen Flyer zu machen, hat einfach keine Ideen. Und vor allem keine Zeit.
0: Und auch bei unserer Instagram-Umfrage sagen dir ganz klar, hey, ein bisschen mehr Kreativität wäre wünschenswert. Es sind nämlich 62%, die ganz klar sagen, hey, geht nicht, mach doch selber etwas. Und der jetzt kommt, aus den 90er Jahren, der ist selber gemacht. Nämlich von Roxette, wunderbarer Rockpop, Sleeping in my Car. Schönen guten Tag.

0: Ihr habt Radio Zürichsee eingeschaltet an diesem Dienstag. Die 9. Pause durch. Vielleicht braucht ihr einen kleinen Energiekick. Ich habe einen, der sogar diesen Chat durchstarten lässt aus den 80er Jahren. Gibt es gerade als nächstes.
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2: Der Blick auf die Strasse, der Morgenverkehr nimmt langsam ab. Im Moment haben wir noch im grossen Raum Zürich Stocken oder Stau vor dem Guberist Richtung St. Gallen, durch das auf der Westumfahrung und auch beim Autobahnende in Richtung Wiedeken und vor dem Brütiseller Kreuz. Dort stehen wir ebenfalls ein bisschen an, wenn ihr von St. Gallen herkommt. Allen unterwegs ganz eine gute und sichere Fahrt.
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3: Es ist heute zeitweise sonnig mit Quellwolken, es wird auch wieder wärmer. Aktuell messen wir in der Stadt Zürich 21 Grad, Freienbach und Schlieren 20 Grad. Morgen ist es mehrheitlich sonnig und warm. 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

Hier bei Radio Zürichsee gibt es den Soundtrack für euren Dienstagvormittag. 20 vor 10 haben wir es jetzt dann gerade. Ich habe einen 80er-Song parat, der auch nach über 40 Jahren mit einer Botschaft unterwegs ist, die effektiv zeitlos ist. Das Leben ist zum Leben da. Barclay James Harvest in den Startlöcher, aber auch wunderbare 90er-Pop zum einfach geniessen. Von der Ace of Base gibt es noch, bevor es 10 wird. Schönen guten

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4: Zwei Meldungen haben wir aktuell im Grossraum Zürich. A1 St. Gallen Richtung Zürich zwischen dem Rastplatz Balterschwil und der Verzweigung Zürich-Oststock in den Verkehr. Und auf der A3 respektive beim Autobahnende Zürich-Wiedeke ebenfalls stockenden Verkehr Richtung Stadt Zürich inne. Alle Verkehrsmeldungen findet ihr auch jederzeit immer online auf radiozürichsee.ch oder natürlich auch in der Radio Zürichsee App. Allen unterwegs weiterhin eine gute und eine sichere Fahrt. Es wird 5:10.
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4: Mit dem Marco Huber. Die Einnahmen vom Bund aus der Gewinnsteuer sind gemäss der NZZ seit 1990 auf über 17 Milliarden Franken gestiegen. Unternehmen zahlen mittlerweile mehr Bundessteuern als die Einwohnerinnen und Einwohner, schreibt die Zürich Zeitung. Sie verweist dabei auf Zahlen von der eidgenössischen Finanzverwaltung. Der Bund habe die Steuereinnahmen in der Vergangenheit tendenziell zurückhaltend budgetiert. Von einer systematischen Unterschätzung könne aber keine Rede sein. Von 2007 bis 2015 sägen die effektiven Einnahmen im Schnitt um 1,3% über dem Budget gewesen. Ein Mann muss sich heute vor dem Bezirksgericht Bülach für den Handel mit Hundewelpen verantworten. Einem 38-Jährigen wird gewerbsmässiger Betrug vorgeworfen. Die Staatsanwaltschaft fordert für ihn eine Freiheitsstrafe von 36 Monaten. Laut Anklageschrift soll der erwerbslose Mann über Schweizer Internetplattformen ausländische Hundewelpen, vor allem aus Serbien und Bulgarien, zum Kauf angeboten haben. Zum höhere Preise damit zu erzielen, soll er die Tiere fälschlicherweise als Schweizer Welpen deklarieren. Insgesamt haben die über 20 Käuferinnen und Käufer über 66'000 Franken in bar für Hundewelpen bezahlt. Die Verkäufe von Drohnen erreichen ein Allzeithoch. Die Nachfrage habe sich erholt und übertreffe die bisherigen Rekordjahre 2020 und 2025, meldet der Online-Händler Digitec Galaxus. Der Absatz von Drohnen liege aktuell ein Fünftel über dem vom Vorjahr. Drohnen sind vor allem mit den Sommermonaten zu ständigen Begleitern geworden von den Leuten, um spektakuläre Bilder damit einzufangen.
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4: Es ist zeitweise sonnig heute, es hat aber ein paar Quellwolken dabei. Es wird auch wieder wärmer. Aktuell messen wir in der Stadt Zürich 23 Grad, in Uetiken und Mettmerstetten 22 Grad. Morgen ist es dann mehrheitlich sonnig und weiterhin warm.
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5: Wir bringen Abwechslung in euren Dienstag hier bei Radio Zürichsee mit 90er Sound zum Umgumpen von Liquido. Dann haben wir aber auch Sottig aus den 80er zum einfach geniessen. Starship, Joe Cocker sind parat. So tönt der Dienstag einfach perfekt.
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1: Wir haben aktuell gerade zwei Meldungen von Gegenständen respektive Tieren auf der Fahrbahn. A1, A3 Zürich-Bern zwischen der Einfahrt Spreitenbach und der Raststätte Würenlos Nord. In beide Richtungen besteht die Gefahr durch Tiere auf der Fahrbahn, Fahrt Richtung Zürich. Und Gegenstände kann es auf der Fahrbahn haben, auf dem Abschnitt von der A1 St. Gallen, Richtung Zürich zwischen den Frätiken und dem Rastplatz Balterschwil. Und noch eine weitere Meldung aus dem Grossraum Zürich. A3 beim Autobahnende Zürich-Wiedeke im Moment stockend.

0: Verkehr weg. Verkehrsüberlastung. Die Nummer für eure weiteren Beobachtungen von unterwegs ist wie immer 0800 und 3x60. Alle unterwegs weiterhin eine gute und eine sichere Fahrt.
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3: Nordring Bern Richtung St. Gallen zwischen dem Limmataler Kreuz und dem Gubrischnee Stocket und Westring Chur Richtung Basel zwischen Durdorf Nord und dem Limmataler Kreuz im Moment überlastet. Alle Verkehrsmeldungen findet ihr auch immer in der Übersicht auf radiozürichsee.ch oder in der Radio Zürichsee App. Kommen weiterhin gut und sicher euer Ziel. Es wird 5 vor 11.
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3: Mit dem Marco Huber. Die Stadt Wetzikon hat neue Fälle von Legionellen registriert. Noch immer ist unklar, wo sich die Leute könnten angesteckt haben, schreibt die Stadt Wetzikon heute in einer Mitteilung. Bis jetzt habe ich einzelne Übereinstimmungen zwischen Duschwasserproben und Patientenproben gegeben. Kontrolliert worden sind unter anderem Alters- und Pflegeheim, Spital oder auch das Freibad. Untersucht werden auch das Trinkwassersystem. Legionellen können sich bei Wassertemperaturen zwischen 25 und 45 Grad gut vermehren, vor allem wenn das Wasser längere Zeit still steht. Wenn diese Bakterien dann in den Atemweg kommen, kann das zu Lungeninfektionen bzw. zu der sogenannten Legionärskrankheit führen. Russland und die Ukraine melden jeweils massive Angriffe. Bei Raketenangriffen auf die ukrainische Region Kharkiv sind nach Angaben von der ukrainischen Behörde mindestens 10 Personen ums Leben gekommen. Mehrere Häuser, ein Café und auch eine Poststelle sind getroffen worden. Auch die russische Hauptstadt Moskau meldet grosse Angriffe. Man habe über 600 ukrainische Drohnen gezählt, so der Stadtpräsident von Moskau. Die meisten Drohnen haben die Luftabwehr aber können abwehren. Popsängerin Shakira will nach dem schweren Erdbeben in ihrem Heimatland Kolumbien den Wiederaufbau von Schulen unterstützen. Es mache ihr grosse Sorgen, dass die Schulen eventuell nie mehr aufgebaut werden und gewisse Kinder nie mehr in die Schule gehen können. Ihr seien schon Spenden in der Höhe von weit über 800'000 Euro zugesichert worden, hat Shakira im betroffenen Erdbebengebiet bei einem Besuch zusammen mit Journalisten gesagt. Beim Erdbeben vor über einer Woche sind über 2'800 Schulen beschädigt worden. Bei dem Erdbeben in Kolumbien sind fast 300 Personen ums Leben gekommen.
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3: Heute ist es zeitweise sonnig mit Quellwolken dabei. Es wird wieder wärmer. Aktuell messen wir in der Stadt Zürich 24 Grad, das Lachen und das Feraldorf 23 Grad. Morgen ist es mehrheitlich sonnig und warm.
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4: Wir haben die ganz grossen Parade gemacht aus den 80er und 90er Jahren für euch mit dabei. Shania Twain, der Bruce Springsteen, Anastasia, Brian Ferry und auch einen, den ihr vor allem auch aus Memes kennt. Smash Mouth da bei Radio Zürichsee. Schönen guten Tag.
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4: Auf dem Nordring Bern Richtung St. Gallen zwischen dem Limmataler Kreuz und dem Gubbischnell haben wir stockenden Verkehr und auf dem Westring Chur Richtung Basel zwischen Durdorf Nord und dem Limmataler Kreuz überlastet darum stockenden Verkehr. Wenn ihr sonst noch etwas beobachtet habt unterwegs, dann teilt uns das mit via unserer gratis Verkehrshotline. Die Nummer dazu 0800 und 3x60. Allen unterwegs weiterhin eine gute und eine sichere Fahrt.
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1: Im Grossraum Zürich haben wir Stau auf der A1 Richtung Bern bei der Einfahrt Spreitenbach und dem Barek-Tunnel. Dann A1 Richtung St. Gallen zwischen dem Limmataler Kreuz und dem Gubrist-Tunnel stockenden Verkehr. Alle Meldungen im Detail gibt es auch immer auf radiozürichsee.ch oder in der Radio Zürichsee App. Kommen alle gut und sicher durch den Dienstagmittag, 5 Minuten noch, dann ist es 12 Uhr.
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2: Mit dem Marco Huber. Die Situation auf dem Schweizer Arbeitsmarkt hat sich entspannt. Die Erwerbslosenquote ist im zweiten Quartal von diesem Jahr im Vergleich zum ersten zurückgegangen. Das teilt das Bundesamt für Statistik mit. Im zweiten Quartal sind 5,4 Millionen Menschen erwerbstätig gewesen. Das sind 0,8% mehr als im gleichen Zeitraum im letzten Jahr. Die Erwerbslosenquote ist im zweiten Quartal bei knapp 5% gewesen. Sie ist damit unter dem Wert vom ersten Quartal, aber über dem vom Vorjahr. Der Wohnungsmarkt in den Städten Zürich und Winterthur hat sich auch im laufenden Jahr kaum erholt. Die Leerwohnungsziffer ist jeweils auf ähnlich tiefem Niveau geblieben. In Zürich sind am Stichtag 1. Juni ein bisschen oder beziehungsweise 252 leere Wohnungen gezählt worden. Das sei ein leichter Aufwärtstrend, heisst von der Stadt Zürich. Zu Winterthur sind am gleichen Stichtag 116 leere Wohnungen gezählt worden. Das sind 12 mehr als im Vorjahr, teilt die Stadt Winterthur mit. Eine Studie vom Bund zeigt, Sportarten an der frischen Luft sind noch immer populär. Wandern, Velofahren und Schwimmen haben die befragten Personen am häufigsten genannt. Insgesamt haben 2/3 der Befragten angegeben, sie treiben Sport im Freien. Im europäischen Vergleich zeige sich, dass die Schweizer Bevölkerung eher viel Sport treibe. Außerdem zeigt die Studie auch, dass Fitness-Abo mittlerweile beliebter sind als Mitgliedschaften in Sportverein. Der Bund hat insgesamt 15'000 Personen dazu befragt.
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2: Heute ist es zeitweise sonnig mit Quellwolken. Es wird wieder ein Spürchen wärmer. Aktuell messen wir in der Stadt Zürich 26 Grad, Horgen und Dübendorf 25 Grad. Morgen ist es dann mehrheitlich sonnig und warm.
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1: Heute auf dem Weg hierher habe ich zum ersten Mal ein 3/4-Riesenrad gesehen. Ja, sie sind ordentlich die Wetziger Kilbi am Abbauen, aber zum Glück gibt es ja noch ein paar Kilbis, die anstehen. Jetzt aber vermutlich auf eurem Teller keine Zuckerwatte oder brennte Mandeln, sondern sonst etwas Feines zum Mittag. Wir wünschen den guten und dazu zum Winnerig Gutes aus den 80er und 90er, zum Beispiel Desiree oder jetzt gerade Rick Astley.
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euch heute Nacht etwas aufgefallen? Guten Mittag auf Radio Zürichsee, 9 ab 12 Uhr. Einmal, mir ist etwas aufgefallen, und zwar gefühlt nach 6 Wochen bin ich das erste Mal aufgewacht und habe nicht irgendwie eine klebrige Haut gehabt oder sonst irgendetwas, sogar eher so ein wohliges, kühles Gefühl auf der Haut. Einfach schön, wie das jetzt über Nacht hat mögen abkühlen, das Fenster offen, wunderbar, fühle mich so viel besser ausgeschlafen. Geht es euch auch so, dass ihr vor allem jetzt diese Nacht deutlich besser geschlafen habt? Ich hoffe es natürlich, wären natürlich auch gute Voraussetzungen für einen erholten Tag. Und wenn ihr jetzt gleich aber irgendwie noch merkt, in der Hüfte sitzt noch so ein bisschen unbequem, dann hätten wir sonst jetzt den besten Song zum die Hüfte lockern aus den Nullerjahren für die Abwechslung «Whenever, Wherever» von der Shakira, gerade nach der grossartigen Manfred Mann's Earth Band aus den 80er. Gute Mittagszeit.

0: Stimmt das, dass Deutsche ihren Akzent im Englisch nicht wegbringen? Ich meine, hört man, von wo er kommt?
1: When I look back at the 90s, I do not hate anything about the 90s, because it was a wonderful decade.
0: Ich finde schon. Interessant ist aber, beim Singen hört man es gar nicht. Von welcher Band wir euch welchen Song aus den 90ern haben, hören wir gerade nach der kurzen News und dem Event-Tipp.
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3: Ziemlich viel los auf der Strasse im Grossraum Zürich. Da haben wir den Nordring Richtung St. Gallen, wo stockt zwischen dem Limmatalen Kreuz und dem Gubrisch-Tunnel. A1 Zürich Richtung Bern zwischen Spreitenbach und dem Barek-Tunnel staut und auch in der Gegenrichtung zwischen Verzweigung Bierfeld und Dietike. Und dann haben wir noch ein Bahnfahrzeug auf der A4 Winti Richtung Schaffhausen zwischen Winterthur Nord und Hettlingen. Darum Stau aktuell. Kommt alle gut und sicher an eurem Ziel an. Es ist 5:30.
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3: Mit dem Manuel Mückler. Die Situation auf dem Schweizer Arbeitsmarkt hat sich entspannt. Die Erwerbslosenquote ist im zweiten Quartal im Vergleich zum ersten zurückgegangen, teilt das Bundesamt für Statistik mit. Im zweiten Quartal sind 5,4 Millionen Menschen erwerbstätig gewesen. Das sind 0,8% mehr als im gleichen Zeitraum das letzte Jahr. Die Erwerbslosenquote ist im zweiten Quartal bei knapp 5% gewesen. Auf dem Wohnungsmarkt in den Städten Zürich und Winterthur hat es auch im laufenden Jahr kaum Entspannung gegeben. Die Leerwohnungsziffer ist jeweils auf ähnlich tiefem Niveau geblieben. In Zürich sind am Stichtag 1. Juni ein bisschen über 252 leere Wohnungen gezählt worden. Das sei ein leichter Aufwärtstrend, heisst es von der Stadt Zürich. In Winterthur sind es an diesem Tag 116 leere Wohnungen gewesen. Das sind 12 mehr als im Vorjahr, teilt die Stadt Winterthur mit. Eine Studie vom Bund zeigt, Sportarten an der frischen Luft sind noch immer populär. Wandern, Velofahren und Schwimmen haben die befragten Leute am häufigsten genannt. Insgesamt haben zwei Drittel angegeben, sie treiben Sport im Freien. Im europäischen Vergleich zeigen sich, dass die Schweizer Bevölkerung eher viel Sport macht.
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3: Heute ist es teilweise sonnig mit Quellwolken, es wird auch immer wärmer. Aktuell messen wir in der Stadt Zürich 26 Grad, in Regensdorf und in Wesen sind es 24 Grad. Morgen ist es sonnig, am Nachmittag gibt es dann Quellwolken und es ist ein bisschen windig. Das aktuelle Wetter und die genaue Prognose für euren Standort findet ihr immer in der Radio Zürichsee App.
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heute Mittag auf Radio Zürichsee. Wie tönt Regen auf dem Synthesizer? Eurythmics geben es gerade zum Besten. Vor dem 80er-Hit zuerst noch Musik aus den 90ern, die vor lauter Kreischen so viele Stimmbänder an ihre Grenzen gebracht hat. Die Backstreet Boys, gerade nach der Donna Summer.

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2: Stockender Verkehr auf dem Nordring Richtung St. Gallen zwischen dem Limmataler Kreuz und dem Gubristunnel. Dann Staus auf der A1 Richtung Bern zwischen Spreitenbach und dem Barecktunnel. Und auf der A1 in Gegenrichtung Richtung Zürich zwischen der Verzweigung Bierfeld und Dietike. Und dann haben wir hier A4 mit einem Pannenfahrzeug in Fahrt Richtung Schaffhausen. Darum Staus zwischen Winterthur Nord und Henkert. Und auch in der Gegenrichtung dort zwischen Adlik und dem Ried-Hölzli-Tunnel haben wir stockenden Verkehr. Alle Verkehrsmeldungen gibt es auch immer auf radiozürichsee.ch oder in unserer Radio Zürichsee-App. Kommt gut an, es ist 5 vor 1.
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2: Mit dem Manuel Mückler. Im Zusammenhang mit der Brandkatastrophe Grand Montana gibt es einen weiteren Beschuldigten. Es handelt sich dabei um einen ehemaligen Gemeinderat von Grand Montana, der zwischen 2017 und 2020 für die Sicherheit zuständig war. Die Walliser Staatsanwaltschaft hat Bericht vom Westschweizer Sender RTS bestätigt. Damit sind im Fall von der Brandkatastrophe in der Neujahrsnacht insgesamt 16 Personen beschuldigt. Sie müssen sich wegen fahrlässiger Tötung, fahrlässiger Körperverletzung und fahrlässige Brandstiftung verantworten. Die meisten von ihnen sind für die Gemeinde tätig gewesen oder sind es aktuell immer noch. Ebenfalls beschuldigt ist das Betreiberpaar Moretti von der Unglückspaar Le Constellation. Tourismusregion Zürich hat im ersten Halbjahr weniger Logiernächte verzeichnet. Laut dem aktuellen Konjunkturboard Zürich sind es insgesamt 1,4% weniger gewesen als im Vorjahr. Besonders stark sind die Logiernächte bei internationalen Gästen zurückgegangen. Das, weil die vor allem von Flugverbindungen aus dem kriselnden Nahen Osten abhängig sind. Zahlen von Gästen aus Indien haben um 28% abgenommen, die aus Südostasien sind um 26% und die aus den Golfstaaten um 14% zurückgegangen. Die Auswirkungen gehen auch über die Hotellerie raus. Auch Betriebe aus Beherbergung, Gastronomie, Detailhandel und weiteren Branchen haben in einer Umfrage von rückläufigen Nachfragen berichtet. Die Situation auf dem Schweizer Arbeitsmarkt hat sich entspannt. Die Erwerbslosenquote ist im zweiten Quartal im Vergleich zum ersten zurückgegangen, teilt das Bundesamt für Statistik mit. Im zweiten Quartal sind 5,4 Millionen Menschen erwerbstätig gewesen. Das sind 0,8% mehr als im gleichen Zeitraum das letzte Jahr. Die Erwerbslosenquote ist im zweiten Quartal bei knapp 5% gewesen. Sie ist damit unter dem Wert vom ersten Quartal, aber über dem vom Vorjahr gelegen.
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2: Es ist teilweise sonnig mit Quellwolken, es wird wieder wärmer. Aktuell messen wir in der Stadt Zürich und Affoltern mal bis 26 Grad, zu Lachen sind es 25 Grad. Morgen ist es sonnig, am Nachmittag gibt es Quellwolken und es ist windig.
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3: Endlich einmal wieder ein Tag, wo man nicht so halb gegart wird wegen der Hitze. Ein bisschen Dampf macht uns die nächste Nonstop-Musikstunde, aber trotzdem die schönste Widmung an ein Dampfschiff gibt es von der Tina Turner aus den 80ern mit Proud Mary. Aber auch sonst haben wir noch ganz einen Haufen dabei. Katrina and the Waves, Toto oder aus den 90ern der Lenny Kravitz, Chair und.
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1: Es stockt auf dem Nordring Richtung St. Gallen zwischen dem Limmataler Kreuz und dem Guberisch-Tunnel. Dann haben wir Stau und grossen Zeitverlust auf der A1 Richtung Bern ab Dietike bis zum Boreck-Tunnel. Und dann ebenfalls noch Stau auf der A4 Richtung Schaffhausen zwischen Winterthur Nord und Henkert, das wegen einem Bahnfahrzeug. Kommen alle gut und sicher an.
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3: Aktuell haben wir eine Meldung und die kommt aus dem Grossraum Zürich von der A1 in Fahrt Richtung Bern. Dort zwischen Dietikon und dem Boregg-Tunnel Stau und einen recht grossen Zeitverlust. Müsst ihr dort einrechnen. Sonst habt ihr freie Fahrt. Alle Meldungen gibt es auch jederzeit auf radiozürichsee.ch oder in der Radio Zürichsee-App. Kommen alle gut und sicher an. Es wird 5 vor 2.
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3: Mit dem Manuel Mückler. Im Zusammenhang mit der Brandkatastrophe in Gran Montana gibt es einen weiteren Beschuldigten. Es handelt sich dabei um einen ehemaligen Gemeinderat von Gran Montana, der zwischen 2017 und 2020 für die Sicherheit zuständig war. Die Walliser Staatsanwaltschaft hat Bericht vom Westschweizer Sender RTS bestätigt. Damit sind im Fall von der Brandkatastrophe in der Neujahrsnacht insgesamt 16 Personen beschuldigt. Sie müssen sich wegen fahrlässiger Tötung, fahrlässiger Körperverletzung und fahrlässiger Brandstiftung verantworten. Die meisten von ihnen sind für die Gemeinde tätig gewesen oder sind es aktuell immer noch. Ebenfalls beschuldigt ist das Betreiberpaar Moretti von der Unglückspaar Le Constellation. Die zuständige Ständeratskommission ist für eine Zuwanderungsabgabe für EU-Arbeitskräfte. Wenn die Zuwanderung aus der EU nach Einführung der bilateralen 3 stark zunimmt, sollen die Erwerbstätige aus der EU und aus Drittstaaten eine Abgabe entrichten. Das fordert die zuständige Ständeratskommission im Rahmen der Umsetzung des EU-Vertragspakets. Die Abgabe soll für unselbstständige Erwerbstätige bei den Unternehmen erhoben werden. Die Kommission ist überzeugt, dass Zuwanderungsabgabe Anreiz schaffe, inländische Arbeitskräftepotenzial auszunutzen. Tourismusregion Zürich hat im ersten Halbjahr weniger Logiernächte verzeichnet. Laut dem aktuellen Konjunkturboard Zürich sind es insgesamt 1,4% weniger gewesen als im Vorjahr. Besonders stark sind die Logiernächte bei internationalen Gästen zurückgegangen. Das, weil die vor allem von Flugverbindungen aus dem kriselnden Nahen Osten abhängig sind. Die Zahlen von Gästen aus Indien haben um 28% abgenommen, die aus Südostasien sind um 26% und die aus den Golfstaaten um 14% zurück. Gegangen. Die Auswirkungen gehen aber auch über die Hotellerie raus. Auch Betriebe aus Beherbergung, Gastronomie, Detailhandel und weiteren Branchen haben in einer Umfrage von rückläufigen Nachfragen berichtet.
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3: Es ist teils sonnig mit Quellwolken. Wir haben auch wieder warme Temperaturen. Aktuell da messen wir in der Stadt Zürich und Wädischwil 26 Grad. Das Bauma sind 24 Grad. Morgen ist es dann sonnig. Am Nachmittag gibt es Quellwolken und es windet.
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4: Was ist der Unterschied zu der nächsten Non-Stop-Musikstunde und eurem Körbli Heidelberry, den ihr für die Zvieri geholt habt? Es hat kein einziges Stück dabei in der nächsten Stunde, das schon vergoren ist. Die grössten Hits, glänzig und knackig, aus den 80er und 90er von der Laura Branigan, Whitney Houston, Irene Cara oder aus den 90er Simply Red, Aerosmith und jetzt geht die Red Hot Chili Peppers. Guten Nachmittag.
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1: Nach wie vor einzige Meldung der Stau auf der A1 Richtung Bern. Das zwischen Tietik und dem Barrecktunnel. Wir brauchen ungefähr 20 Minuten länger. Alle Verkehrsmeldungen für euch auch immer auf radiozürichsee.ch oder in unserer Radio Zürichsee App. Wünsche allen, die unterwegs sind, eine gute und sichere Fahrt. Es ist 5:55.
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1: Mit dem Manuel Mückler. Die zuständige Ständeratskommission ist für eine Zuwanderungsabgabe für EU-Arbeitskräfte. Wenn die Zuwanderung aus der EU nach Einführung der bilateralen Dritte stark zunimmt, sollen Erwerbstätige aus der EU und aus Drittstaaten eine Abgabe entrichten. Das fordert die zuständige Ständeratskommission im Rahmen der Umsetzung des EU-Vertragspakets. Die Abgabe soll für unselbstständige Erwerbstätige bei den Unternehmen erhoben werden. Die Kommission ist überzeugt, dass die Zuwanderungsabgabe Anreiz schaffe, das inländische Arbeitskraftpotenzial zu nutzen. Die Polizei hat in Pfäffiken, Schweiz, 3 mutmaßliche Einbrecher verhaftet. In der Nacht auf heute sind in Altendorf 3 Garagenboxen aufgebrochen worden, wie die Kantonspolizei Schweiz schreibt. Mehrere Patrouillen sind daraufhin ausgerückt und haben die Pfäffiken können die Verdächtigen festnehmen. Bei den Verhafteten handelt es sich um 3 Franzosen im Alter von 14, 18 und 22. Die Stadt Wetzikon hat 4 neue Fälle von Legionellen entdeckt, registriert. Noch immer unklar ist, wo sich die Leute angesteckt haben, schreibt die Stadt Wetzikon in einer Mitteilung. Bis jetzt habe es einzelne Übereinstimmungen zwischen Duschwasserproben und Patientenproben gegeben. Und kontrolliert worden sind unter anderem Alters- und Pflegeheim, Spital oder auch das Freibad. Auf Legionellen untersucht werde auch das Trinkwassersystem. Legionellen können sich bei Wassertemperaturen zwischen 25 und 45 Grad gut vermehren, vor allem wenn das Wasser länger stillsteht. Wenn die Bakterien in den Atemweg kommen, kann es zu Lungeninfektionen bzw. zu den sogenannten Legionärskrankheiten kommen.
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1: Es ist teils sonnig mit Quellwolken. Aktuell da messen wir in der Stadt Zürich und Zorgen 27 Grad. Im Wald sind es 24 Grad. Morgen ist es sonnig, am Nachmittag hat es Quellwolken und es ist windig.
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2: Ich hoffe, auch die, die uns dort hören, wo es in den letzten paar Wochen unendlich heiss war zum Arbeiten, haben es wieder ein bisschen angenehmer. Und wenn ihr die eine Hand, die ihr für den Fächer gebraucht habt, jetzt wieder frei habt, könntet ihr sie gerade brauchen, um ein bisschen lauter zu brüllen. Wir machen uns nämlich parat für die Vollladung 80er-Ikonen in der nächsten Non-Stop-Musikstunde mit der Madonna, Bruce Springsteen, Falco, Lionel Richie oder aus den 90ern, die Alanis Morissette, Course oder jetzt gerade Big Mountain. Guten Nachmittag!
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2: Wir haben immer noch Stau auf der A1 Zürich Richtung Bern zwischen Dietike und dem Barecktunnel. Dort momentan der Zeitverlust bis zu 30 Minuten. Allen unterwegs wünsche ich weiterhin eine gute Fahrt.
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2: Im Grossraum Zürich stocken es auf der A1 Richtung Bern zwischen Dietikon und dem Barrecktunnel, respektive dort Stau bis zu einer halben Stunde mehr Zeit braucht ihr. Von St. Gallen Richtung Zürich zwischen dem Brütiseller Kreuz und der Verzweigung Zürich-Ost stocken es, wie auch in der Gegenrichtung vor dem Gubrist ab dem Limmataler Kreuz und auf dem Westring ab Burdorf Nord. Alle Meldungen im Detail gibt es auch immer auf radiozürichsee.ch oder auch in der Radio Zürichsee App. Kommen alle gut und sicher weiter, 5 Minuten und dann ist es 4 Uhr.
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3: Mit dem Manuel Mückler. Die Stadt Uster hat in der Polizeiaffäre Strafanzeige eingereicht. Die Anzeige richtet sich nicht gegen mögliche Verantwortliche, sondern gegen Unbekannte, die vertrauliche Dokumente an Medien weitergegeben haben. Die Regierung und das Parlament haben die Anzeige gegen Unbekannte wegen Verdacht auf Amtsgeheimnisverletzung und Verletzung von der Schweigepflicht eingereicht. Das teilt die Stadt Uster heute mit. Ursprünglich haben die Behörden Überschreitungen von der Finanzkompetenzen in Höhe von rund 500'000 Franken eingeräumt. Gemäss durchgesickerten Untersuchungsbericht soll sich der Betrag aber auf mindestens 774'000 Franken belaufen. Mit aufgeteilten Rechnungen sollen unter anderem ein teurer Geländewagen, Strassensperren oder auch eine App finanziert worden sein. Russland und die Ukraine haben die Nacht wieder jeweils massive Angriffe gemeldet. Bei Raketenangriffen auf die ukrainische Region Kharkiv sind nach Angaben der ukrainischen Behörden mindestens 10 Personen ums Leben gekommen. Mehrere Häuser, ein Kaffee und eine Poststelle sind getroffen worden. Auch die russische Hauptstadt Moskau meldet grosse Angriffe. Man habe über 600 ukrainische Drohnen gezählt, so der Stadtpräsident. Die meisten Drohnen hätten die Luftverteidigung abwehren können. Es hätte aber trotzdem Verletzte und Schäden gegeben. Und jetzt noch zu der guten Nachricht vom Tag. Eine neue Kantonsschulfiliale ist in Dübendorf eingeweiht worden. Ab dieser Woche unterrichten Lehrpersonen von der Kanti Stadelhof das erste Mal in der neuen Filiale. Auf dem EMPA EAWAG Areal ist ein Provisorium in Form von innovativen Holzmodulbauten entstanden. Das Schulhaus besteht aus 250 Modulen, hat 2 Schultrakte mit unter anderem Klassenzimmer, Fachräumen, eine Mediathek, eine Mensa und 2 Sporthallen im 3. Trakt.
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3: Heute ist es teils sonnig mit Quellwolken, es ist auch wieder warm. Aktuell messen wir in der Stadt Zürich 28 Grad, in Winterthur und in Wallenstadt sind 26 Grad. Morgen ist es sonnig, am Nachmittag gibt es Quellwolken und es geht ein Wind.
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2: Zwicker. Schon der zweite Tag wieder in der Schule für viele. Wollt ihr eigentlich wieder zurück auf die Schulbank? Ich auch nicht, weil schon dort mal ist das, was ich am Ringstuhl aufgesogen habe, in der Freizeit passiert beim Musikhefti lesen, habt ihr gewusst, dass Britney Spears mal mit einem Python auf der Bühne gestanden ist? Ja, über die Relevanz kann man diskutieren. Wir haben sie ja mit ihrem grössten Hit aus den 90er zuerst, unter anderem noch Genesis. Guten Endspurt.
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0: Ja, wir sind wieder unterwegs mit Kittel und Röntgenblick und nehmen die grossen Mythen unter die Lupe. Heute geht es eben um den Rücken und den Spruch, den Mami immer gesagt hat, hock nicht da wie ein Nussgipfel. 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Ist es Mythos oder ist es Medizin? Einer, der das muss wissen, ist der Markus Berthold, Chefarzt Orthopädie im Spital Linz zu Uzne.
2: Das ist auch ein Mythos. Ganz im Gegenteil. Also stillsitzen und aufrecht sitzen ist überhaupt nicht gut für den Rücken. Die Wahrheit liegt in der Bewegung. Wir brauchen und unsere Bandscheiben und unsere Wirbelsäule braucht eine Abwechslung. Also die Wirbelsäule muss genauso in Bewegung bleiben wie wir auch. Wenn man es biomechanisch untersuchen würde, wäre sogar eine entspannte Haltung, also nicht aufrecht, sondern eher zurückgelehnt, viel besser für den Rücken. Aber der entscheidende Aspekt ist wirklich die Abwechslung. Bewegung, wieder Ruhe, Bewegung, wieder Ruhe.
0: Endlich eine gute Nachricht für alle, die hyperaktiv sind und immer auf dem Stuhl rumranken.
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0: Warum ich keine Karriere als Synthesizerin gemacht habe? Darum. Das Original in bester Qualität aus den 80ern gibt es gerade nach der Kurznuss.
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0: Wir fahren hier im Grossraum Zürich. Hier haben wir den normalen Feierabendverkehr auf dem Nord- und Westring. Einen längeren Stau, aber auf der A1 Richtung Bern. Zwischen Dietike und dem Marek-Tunnel drum Stau und bis zu einer halben Stunde mehr Zeit, die ihr braucht. Ebenfalls stockt es auf dem Autobahnende Bülach Nord Richtung Kreisel Glattfelden und auf der A4 Richtung Schaffhausen ab Winterthur Nord. Kommt alle gut und sicher Richtung Feierabend. 5 Minuten noch, dann ist es 4:30.
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5: Mit dem Manuel Mückler. Die Stadt Uster hat im Zusammenhang mit der Polizeiaffäre Strafanzeige gegen Unbekannte eingereicht. Es gehe um den Verdacht auf Amtsgeheimnisverletzung und Verletzung von der Schweigepflicht, wird die Stadt heute mitteilt. Hintergrund sind mutmaßlich zu hohe Ausgaben von der Behörden. Statt der ursprünglich genannten 500'000 soll der Betrag laut durchgesickerten Informationen mindestens 774'000 Franken betragen. Die zuständige Ständeratskommission spricht sich für eine Zuwanderungsabgabe von EU-Arbeitskräften aus. Sollte die Zuwanderung nach der Einführung der bilateralen 3 stark zunehmen, sollen die Unternehmen für EU- und Drittstaaten Arbeitskräfte eine Abgabe zahlen. Damit will die Kommission Anreize schaffen, um stärker auf das Potenzial von Schweizer Kräften zu setzen. Beim Fast-Unglück von einer Boeing 787 am Flughafen München soll ein technischer Defekt die Ursache gewesen sein. Die Maschine von der Vietnam Airlines hätte wegen einem technischen Defekt kurze Zeit nicht mehr beschleunigen können. Das zeigt ein vorläufiger Untersuchungsbericht. Nachdem das Heck das Rollfeld

Ich habe das Gefühl, der Mond steht eigentlich noch ganz gerne im Rampenlicht. Wieso? Also gerade letzte Woche hat sich der Mond vor die Sonne geschoben bei der fast totalen Sonnenfinsternis. Und auch in der Musik kommt der Mond deutlich mehr vor als die Sonne. Er hat halt eine gewisse Anziehungskraft auf uns. Ein Mondlied aus den 90ern von R.E.M. für euren Endspurt gibt es gerade nach einer Runde.

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2: Wir haben eine Unfallmeldung aus dem Grossraum Zürich. Das betrifft A1 Richtung St. Gallen. Zwischen Ohringen und dem Rastplatz Vorenberg Süd hat es darum Stau. Der linke Fahrstreifen ist blockiert. Dann einen längeren Stau auf der A1 Richtung Bern. Zwischen dem Limmataler Kreuz und dem Barrecktunnel brauchen wir rund 40 Minuten mehr Zeit. Sonst normal Feierabendverkehr im Grossraum Zürich auf dem Nord- und Westring. Aber auch stocken tut es beim Autobahnende Bülach Nord Richtung Glattfelden, Richtung Kreisel Glattfelden. Und dann haben wir eigentlich im Moment gar keine Meldungen aus der Region und Zürich Oberland und Obersee. Falls ihr aber noch etwas gesehen habt, dürft ihr uns das gerne melden. Alle Meldungen im Detail gibt es auch immer auf radiozürichsee.ch oder in der Radio Zürichsee App. Wir wünschen eine gute Fahrt in Feierabend, 5 Minuten und dann ist es 5 Uhr.
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3: Mit dem Manuel Mückler. Die Stadt Uster hat in der Polizeiaffäre Strafanzeige eingereicht. Die Anzeige richtet sich nicht gegen mögliche Verantwortliche, sondern gegen Unbekannte, die vertrauliche Dokumente an Medien weitergegeben haben. Die Regierung und das Parlament haben Anzeige gegen Unbekannte wegen Verdacht auf Amtsgeheimnisverletzung und Verletzung von der Schweigepflicht eingereicht. Das teilt die Stadt Uster heute mit. Ursprünglich haben die Behörden Überschreitungen von der Finanzkompetenz in Höhe von rund 500'000 Franken eingeräumt. Gemäss durchgesickerten Untersuchungsbericht soll sich der Betrag aber auf mindestens 774'000 Franken belaufen. Mit aufgeteilten Rechnungen sollen unter anderem ein teurer Geländewagen, Strassensperren oder auch eine App finanziert worden sein. Die zuständige Ständeratskommission ist für eine Zuwanderungsabgabe für EU-Arbeitskräfte. Wenn die Zuwanderung aus der EU nach Einführung der bilateralen 3 stark zunimmt, sollen Erwerbstätige aus der EU und aus Drittstaaten eine Abgabe entrichten. Das fordert die zuständige Ständeratskommission im Rahmen der Umsetzung des EU-Vertragspakets. Die Abgabe soll für unselbstständige Erwerbstätige bei den Unternehmen erhoben werden. Die Kommission ist überzeugt, dass die Zuwanderungsabgabe Anreiz schaffe, das inländische Arbeitskraftpotenzial zu nutzen. Und dann noch zu der guten Nachricht vom Tag. Eine neue Kantonsschulfiliale ist in Dübendorf eingeweiht worden. Ab dieser Woche unterrichten Lehrpersonen von der Kante Stadelhofen das erste Mal in der neuen Filiale. Auf dem EMPA EAWAG Areal ist ein Provisorium in Form von innovativen Holzmodulbauten entstanden. Das Schulhaus besteht aus 250 Modulen, hat 2 Schultrakte mit unter anderem Klassenzimmer, Fachräumen, einer Mediathek, einer Mensa und 2 Sporthallen in einem dritten Takt.
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3: Es ist teils sonnig mit Quellwolken. Aktuell messen wir in der Stadt Zürich und Männendorf 28 Grad. Eschenbach sind 26 Grad. Morgen ist es weiter sonnig. Am Nachmittag kommen dann Quellwolken und es geht ein Wind.
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2: Was macht ihr, wenn ihr in ein Lokal reinlauft am Feierabend und es heisst, wir haben nur Roten im Angebot? Tatsächlich bei uns der Fall, aber unser Rotwein hat 0 Promille, macht trotzdem fröhlich und kommt nicht aus den Flaschen, sondern wenn, dann eher aus den Büchsen. UB40, Red Red Wine für euren Feierabend. Unsere Top 80er von der Stunde haben wir euch gerade nach Musik von den Bangles über gestern.
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müssen die Augen reiben. Guten Abend auf Radio Zürichsee, 8 ab 5, schon verrückt. Es gibt anfangs mehr Leute, die im Fitnesscenter Sport machen, als es Leute gibt, die Sport in einem Verein machen, zum Beispiel in einem Turnverein. Und ich kann es auf eine Art auch verstehen, auch mal so aus meiner Sicht. Ich habe gemerkt, so aktiv in einem Verein sein, bringt nebst dem Eigentlichen, was man macht, sei es jetzt Sport, Musik oder was auch immer, ja noch ein ganz anderes Haufen mit sich, wo man Zeit reinstecken darf, zum Beispiel organisatorisch. Manchmal gibt es auch Reibereien innerhalb des Vereins, gerade bei uns zum Beispiel ein grosses Thema. Aber unter dem Strich ist es ja auch mega schön, wenn man etwas zusammen auf die Beine stellen kann. Und das heisst ja auch, Verein halten unsere Gesellschaft beieinander. Das ist sehr sozial, wo man im Fitnesscenter ja zum Beispiel eher für sich ist oder auch noch am Handy. Wie seht ihr das? Was ist eure Meinung zum Thema Sport im Verein oder lieber im Fitnesscenter? Wo seht ihr die grossen Vorteile? Es nimmt uns Wunder. Morgen diskutieren wir das gross in der Morgenshow mit dem Flo Michel. Und jetzt aber gerne hören wir eure Meinung schon auf unserem WhatsApp 079 255 71 71. Und jetzt lade ich euch ein, zum Miteinander Singsport machen. Lasst uns die Bonnie Tyler nochmal ehren. Für einen grossartigen Feierabend, ihren Song aus den 80er. Ein Holding Out for a Hero.

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0: In den 90er Jahren ist der Pop so richtig gross geworden. Und der hat etwas sehr Gewitztes gemacht. Einfach zum Teil Musikrichtungen nehmen, die bis dahin schon sehr gut angekommen sind. Jazz-Pop ist entstanden, Dance-Pop, Pop-Rock. Und dann hat es genau auch eine Mischung aus Pop und Mambo gross rausgeschafft. Wisst ihr schon, welche? Wir haben euch die Nummer gerade nach der kurzen News.
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0: Zwei Unfallmeldungen aus dem Grossraum Zürich. Zum einen auf der A1 Richtung St. Gallen zwischen Dös und der Raststätte Vorenberg Süd Stau. Der linke Fahrstreifen ist blockiert. Dann auf der A1 Richtung St. Gallen zwischen Dietikon und dem Gubristunnel stockender Verkehr, weil es da einen Unfall gegeben hat. Und auch sonst auf dem Nordring und Westring in beide Richtungen ordentlich stockender Verkehr oder Stau. Und auch generell der normale Feierabendverkehr zu spüren. In der Region Zürich, Oberland und Obersee, da halten sich noch in Grenzen. Zum einen stocken auf der Oberland-Autobahn Richtung Brütisellen ab Wangen und über den Seedamm Richtung Rapperswil. Kommen alle gut und sicher weiter. 4 Minuten und dann ist es 5:30.
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9: Mit dem Manuel Mückler. Die Stadt Uster hat im Zusammenhang mit der Polizeiaffäre Strafanzeige gegen Unbekannte eingereicht. Es gehe um den Verdacht auf Amtsgeheimnisverletzung und Verletzung von der Schweigepflicht, wird die Stadt heute mitteilt. Hintergrund sind Unbekannte eingereicht. Es gehe um den Verdacht auf Amtsgeheimnisverletzung und Verletzung von der Schweigepflicht, wird die Stadt heute mitteilt.

0: Damit will die Kommission Anreize schaffen, um stärker auf das Potenzial von Schweizer Kräften zu setzen. Beim Fast-Unglück von einer Boeing 787 am Flughafen München soll ein technischer Defekt die Ursache gewesen sein. Die Maschine von der Vietnam Airlines hätte wegen einem technischen Defekt kurze Zeit nicht mehr beschleunigen können. Das zeigt ein vorläufiger Untersuchungsbericht. Nachdem das Heck das Rollfeld touchiert hat und vier Reifen geplatzt sind, ist die Crew wieder auf München umgekehrt. Verletzte hat es beim Vorfall keine gegeben.
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0: Es ist teils sonnig mit Quellwolken. Aktuell da messen wir in der Stadt Zürich und Sandelfingen 27 Grad. Z Neffels sind es 24 Grad. Morgen ist es sonnig, am Nachmittag gibt es Quellwolken und es geht ein Wind. 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

Zürichsee am Dienstag, Feierabend, gleich 20 vor 6. Und es gibt doch so Lieder, da kann man noch so konzentriert sein. Die bringen einem einfach in eine gute und ein bisschen quirlige Laune. Ich hoffe, so ein Lied könnt ihr gerade brauchen. Bitte schön, der Kenny Loggins aus den 80ern. Später auch noch ein Lied, das unsere Schülerband sehr gerne gespielt hat aus der Nullerfeld-Abwechslung. Teenage Dirtbag, Tina Turner haben wir auch noch am Start und noch ganz viel mehr.

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6: Wir haben ganz viel Feierabendverkehr dort raus. Zu betonen sicher Limmataler Kreuz bis zum Barecktunnel immer noch Stau von bis zu 40 Minuten. Dann haben wir rund ums Brüttiseller Limmataler Kreuz länger vor dem Gubrist und auch besonders von Effrätiken bis auf Ohringen, also hohe Winterthur A1 Richtung St. Gallen. Alles ein bisschen verstopft. Über den Seedamm geht es ebenfalls länger und rund um Nevels bis auf Netschel ebenfalls Stau. Alle Meldungen im Detail gibt es auch immer auf radiozürichsee.ch oder in unserer Radio Zürichsee App. Kommen alle gut und vor allem sicher auch im Ziel an. Es ist 5 vor 6.
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6: Mit dem Manuel Mückler. Neue US-Zölle könnten bald für Kanada gelten. Sollte es nicht in letzter Minute noch eine Einigung geben, tritt morgen am 6. Uhr Schweizer Zeit ein neuer Zollhammer vom US-Präsident Donald Trump in Kraft. Aufschläge in Höhe von 50% sollen Produkte im Wert von 20 Milliarden Dollar treffen. Darunter fallen Wein, Hockeyschläger oder auch Zement. Laut dem Weissen Haus reagieren wir damit auf die diskriminierende Behandlung von US-Produkten auf kanadischer Seite. Der Premierminister von Kanada, Mark Carney, hat Zölle bei der Ankündigung als direkten Verstoß gegen das nordamerikanische Freihandelsabkommen angeprangert und gesagt, dass Kanada gleichwertige Massnahmen ergreifen werde. Wilde Honigbienen sind neu als stark gefährdet eingestuft. Eine Studie von der Universität Hohenheim in Deutschland und von Agroscope Zürich zeigt einen deutlichen Rückgang von freien Honigbienenvölkern zu Europa. Laut der Organisation Free the Bees werden die Insekten jetzt als stark gefährdet eingestuft. Bienenschützer empfehlen wilde Honigbienen als Teil von der Biodiversität zu anerkennen und systematisch zu überwachen. Wildvölker würden ein Sechstel von allen europäischen Honigbienen ausmachen. Doch der Lebensraum wird knapp. Es fehlen alte Bäume mit Hohlräumen, Nahrung und naturnahen Strukturen. In der Schweiz leben 615 Bienenarten. 45% davon sind gefährdet, wie auch die Rotliste vom Bundesamt für Umwelt zeigt. Und noch zu der guten Nachricht vom Tag. Eine neue Kantonsschulfiliale ist in Dübendorf eingeweiht worden. Ab dieser Woche unterrichten Lehrpersonen von der Kanti Stadelhofen das erste Mal in der neuen Filiale. Auf dem EMPA EAWAG-Areal ist ein Provisorium in Form von innovativen Holzmodulbauten entstanden. Das Schulhaus besteht aus 250 Modulen, hat zwei Schultrakte mit unter anderem Klassenzimmer, Fachräumen, einer Mediathek, einer Mensa und zwei Sporthallen im dritten Trakt.
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6: Es ist noch teils sonnig mit Quellwolken. Wir messen aktuell in der Stadt Zürich und Meilen 27 Grad. Das Feraltdorf, dort sind 26 Grad. Morgen ist es dann wieder sonnig, aber am Nachmittag gibt es Quellwolken und es geht ein Wind.
5: 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Sabrina
7: Zwicker. Hoffentlich ist der Dienstag bis jetzt gut zu euch und es steht ja auch noch ein laues Sommerabend an, wo ihr hoffentlich auch das dürft machen, was euch gut tut.
8: Zu Hause hocken und Fernsehen schauen und so, ja.
7: Zum Beispiel. Jetzt aber lassen wir Survivor noch die Seiten von der Gitarre stimmen. Sie sind jetzt gerade dran mit ihrem grössten Hit aus den 80er, gerade nach dem 90er-Duo Charles und Eddie.
5: Für Sie, AB.

0: Nein, das ist mir genau einmal passiert. Guten Abend auf Radio Zürichsee. Dass ich bei der Kollegin daheim irgendwie mit 14 Jahren gesetzt habe in einer Flasche, die ausgesehen hat, als wäre Süssmost drin. Und dann nach irgendwie 10 Schlücken gemerkt habe, das ist ja saure Most. Aber ich glaube, im Keller sein Missverständnis ist nicht ganz so aus Versehen passiert. Das Mal nimmt er einen Getränkeladen hoch. Er sagt, er habe einen Jack Daniels gekauft und die ganze Flasche getrunken. Und mit dieser Flasche müsse etwas nicht stimmen. Er fühle sich ganz komisch.
1: Goreier habe ich auch schon müssen. Und das wäre ein Bewerbungsgespräch. Ich glaube, ich finde meine Fähigkeiten nicht so gut.
2: Ja, wenn sie ihm das erklären, dann uns sollen sie mir zurückgehen, Leute.
1: Es dreht alles ein bisschen.
2: Ja, aber das ist der Whisky. Sie müssen liegen gehen jetzt. Sie haben viel getrunken von dem Whisky.
1: Ja, dann fahre ich jetzt wieder heim.
2: Mit so viel Whisky trinken, fahren sie wieder heim.
0: Juhu! Was sie auf das aber noch sagt, gehört morgen am Morgen in der Morgenshow mit dem Flo Michel um 20 vor 7, 8 und 9. Und jetzt gibt es ein Lied, das sicher auch schon im Stadion schon mit ein paar Promille mitgeholt worden ist. Und natürlich aber auch nüchtern, grossartig. Ein 1A-Klassiker, um den Feierabend einzuläuten, aus den 90er, Oasis.

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0: ihr schon mal einen Gospelchor live gesehen oder vielleicht sogar schon in einem gesungen? Das bringt einfach gerade so eine erdende Stimmung rein. Man fühlt sich nachher einfach gut. In den 90er Jahren hat auch der Pianoman Billy Joel einen Gospelchor in seiner Musik einbauen. Und das kommt richtig gut. Welchen Song hört ihr gerade nach dem Wetter- und Verkehrsupdate?
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4: Immer noch viel Abendverkehr im Grossraum Zürich und dort hervorzuheben besonders Westring Richtung Chur. Dort haben wir ein Bahnfahrzeug zwischen dem Limmataler Kreuz und dem Hafnerbergtunnel, der rechte Fahrstreifen dort blockiert. Und dann immer noch der lange Stau, ihr fahrt Richtung Bern ab dem Limmataler Kreuz bis zum Barrecktunnel führen. Ihr verliert ungefähr dort bis zu 30 Minuten. Dann rund ums Brüttiseller und Limmataler Kreuz geht es länger und auch vor dem Guberist. Und im Raum Winterthur haben wir auf der A1 Richtung St. Gallen stockenden Verkehr von Effrätig her bis auf Ohringen. Also dort geht es auch ein bisschen länger. Über den Seedamm geht es länger und zwischen Nevels und Netschtel haben wir auch Stau. Alle Meldungen im Detail in einer Übersicht könnt ihr nachschauen. Einfach auf radiozürichsee.ch gehen oder in unsere Radio Zürichsee App. Kommt alle gut an.
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4: Am Abend bleibt es teils sonnig, teils bewölkt. In der Nacht kühlt es dann auf 17 bis 14 Grad ab.
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4: Am Abend bleibt es teils sonnig, teils bewölkt. In der Nacht kühlt es dann auf 17 bis 14 Grad ab.

Guten Abend auf Radio Zürichsee. Unser Musikprogramm will für euch jetzt Dienstag Feierabend noch eine volle Portion Liebe mit auf den Weg geben. Aber auf unterschiedlichstem Weg. Zum einen ein Song, der es in den 90ern noch auf jede Kuschelrock-CD geschafft hat. Ein Love-Song von Bryan Adams. Und jetzt ein bisschen der Gegensatz aus den 80ern. Deutsch und Deutli, Samantha.

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1: Stockender Verkehr noch im Grossraum Zürich auf der A1 Zürich Richtung Bern zwischen Spreitenbach und dem Borek-Tunnel. A1 Bern Richtung St. Gallen zwischen Zürichseebach und dem Brütiseller Kreuz. Auf der A1 Richtung St. Gallen von Efretiken bis auf Ohringen stockender Verkehr. Dann der Westring stockt Richtung Chur zwischen dem Limmataler Kreuz und dem Hafner-Bergtunnel. Und auch durch den Hardwald Richtung Schaffhausen geht es länger. Und zum Schluss noch am Obersee stockender Verkehr über den Seedamm Richtung Rapperswil. Alle Verkehrsmeldungen auch immer online auf radiozürichsee.ch oder in der Radio Zürichsee App. Kommen alle gut und sicher an. Es wird 5 vor 7.
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1: Mit dem Manuel Mückler. Das Gericht hat die Beschwerde im Fall Untersiggetal gut geheissen. Wie ein Aargauer Verwaltungsgericht mitteilt, wird die Beschwerde der Opfer gegen den Entzug der Aufenthaltsbewilligung gut geheissen. Damit wird der Entscheid vom Kantonalen Amt für Migration und Integration aufgehoben und die beiden Opfer kommen Aufenthaltsbewilligungen für EU- und EFTA-Staaten über. Die beiden Opfer, eine Mutter und ihre Tochter, sind Opfer von sexueller Gewalt durch den ehemaligen Aargauer Grossrat Patrick Frey gewesen. Tochter ist zum Zeitpunkt der Taten minderjährig gewesen. Das Urteil vom Verwaltungsgericht ist noch nicht rechtskräftig. Der Rhein hat in Basel den Sommer deutlich häufiger die 25-Grad-Marke übertroffen. Bis jetzt hat das Rheinwasser an 28 Tagen Temperaturen von 25 Grad Celsius oder mehr gehabt. Das meldet das Statistische Amt vom Kanton Basel-Stadt. Im Durchschnitt passiere das nur an 1 bis 2 Tagen im Jahr. Außerdem sei der Rhein schon sehr früh im Jahr besonders warm gewesen. Schon im Juni sei die 25-Grad-Marke erreicht worden. Die hohen Temperaturen seien aber vor allem für gewisse Fische problematisch und teils lebensgefährlich, so der Kanton. Wilde Honigbienen sind neu als stark gefährdet eingestuft. Eine Studie von der Universität Hohenheim in Deutschland und von Agroscope Zürich zeigt einen deutlichen Rückgang von freien Honigbienenvölkern zu Europa. Laut der Organisation Free the Bees werden die Insekten jetzt als stark gefährdet eingestuft. Bienenschützer empfehlen wilde Honigbienen als Teil der Biodiversität zu anerkennen und systematisch zu überwachen. Wildvölker würden ein Sechstel von allen europäischen Honigbienen ausmachen, doch der Lebensraum wird knapp. Es fehle an alten Bäumen mit Hohlräumen, Nahrung und an naturnahen Strukturen. In der Schweiz leben 615 Bienenarten, 45% davon sind gefährdet. Das zeigt auch die Rotliste vom Bundesamt für Umwelt.
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1: Am Abend bleibt es teils sonnig, teils bewölkt. In der Nacht kühlt es auf 17 bis 14 Grad ab. Aktuell da messen wir in der Stadt Zürich und Siona 26 Grad, in Elk sind es 24 Grad. Morgen scheint die Sonne bei warmen Temperaturen, ab am Nachmittag gibt es Quellwolken.

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